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1: Das sind die Geburtstagseinladungen, die ich am allermeisten fürchte. Die Partys, zu deren Beginn der Jubilar noch gar keinen Geburtstag hat, sondern bei denen ins neue Lebensjahr reingefeiert wird. Die Feste, bei denen man den ganzen Abend nichts anderes macht als warten. Warten, dass man wieder heim darf. Ich bin ohnehin schon nicht der große Feiermeister, aber wenn ich dann schon mal eine Einladung annehme, dann entscheide ich ganz gerne selbst, wann es mir reicht. Die Länge ist auch hier nicht entscheidend. Ich habe schon wirklich tolle Abende erlebt, bei denen ich nach 2 Stunden Tschüss gesagt habe und rundum glücklich nach Hause ging. Wenn aber in einen Geburtstag reingefeiert wird, dann kann man sich schlecht vor Mitternacht vom Acker machen. Und auch dann kann man ja nicht gleich gehen. Wie sieht das denn aus? Gratulieren, noch den Sekt abgreifen und dann gleich Tschüss sagen? Geht nicht. An so einem Abend ist es wie so oft an Silvester. Zwischen 9 und 12 will die Zeit einfach nicht rumgehen. Selbst die Tischnachbarn raunen einem irgendwann zu, gell, das dort zieht's ja weiler arisch, während man den Gastgeber über die Tafel hinweg anstrahlt und ihm fröhlich zuprostet. Ab 11:30 läuft der Countdown. Gleich haben wir's geschafft. Und dann wird gratuliert. Man steht in der Schlange und wartet, bis man mit Drücken dran ist. Dann gibt's Kuchen und dann gibt's Kaffee. Und es werden, wenn's ganz blöd läuft, auch noch live die Geschenke ausgepackt. Um 13:30 endet dann endlich die Anstandsfrist. Nun guckt jeder jeden an. Bis auf den harten Kern, der sich an Tisch 3 festgesoffen hat, warten alle anderen darauf, dass einer den Anfang macht. Und dann heißt es schnell sein. Wenn die Ersten beim Gastgeber stehen und sich für den tollen Abend bedanken, muss man schnell reagieren. Denn dann wird es Zeit für die Parole. Oh, warten, mir gehen grad mit.
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1: Von Torschlusspanik ist immer dann die Rede, wenn jemand Angst hat, im Leben noch was zu verpassen. Vor allem dann, wenn es um die Anbahnung einer ehelichen Partnerschaft geht. Sollte das Vorhaben aus Altersgründen nicht mehr zu erreichen sein, grassiert sie, die Torschlusspanik. Oft auch gepaart mit Selbstzweifel und oder Handlungsdruck. Ihren Ursprung hat die Redensart mal wieder im Mittelalter. Damals wurden die Stadttore bei Anbruch der Dunkelheit aus Sicherheitsgründen geschlossen. Das war der Torschluss. Wer sich dann noch nicht im sicheren Schutz der Stadtmauer aufhielt, konnte schon mal in Panik verfallen. Deshalb sagt man ja auch, kurz vor Toresschluss, wenn etwas gerade noch so rechtzeitig passiert. Wer nach dem Toresschluss kam, der musste bezahlen. In Leipzig bis ins Jahr 1824 den sogenannten Torgroschen.
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0: Pass auf, ich beiß dich. Ja.
1: Ja, hallo, hier ist Clown von Zeugen Jehovas. Bei Ihnen zwei Zeugen Jehovas.
0: Zeugen Jehovas? Nein, wurden wir nicht.
1: Die haben die auch nicht...
0: Nein, nicht an dich wünscht.
1: Ah, und haben sie geschmeckt?
0: Nein, haben auch nicht geschmeckt.
1: So, wir haben nämlich bei Ihnen in der Einfahrt eine Bibel gefunden, die gehört einem von unseren Zeugen
0: Jehovas. So, hörst du mir mal zu. Ich weiß ja, wo drauf das Loch rausläuft.
1: Da waren nämlich auch Fußspuren, die nicht sind nämlich von ihrem...
0: Nicht ist mir auch egal, bei wem im Hof, was für Fußspuren und was für Richtung sind. Ich weiß ja, wo drauf das Loch nochmal rausläuft.
1: Ja, dann
0: wenn
1: man sagen
0: mit, mit nach Einbruch der Dunkelheit noch herumgehen, vielleicht auf der Weckasse gehen, da muss man sich auch nicht wundern, wenn man immer fortkommt.
1: Ja, wir wundern uns aber nämlich,
0: sich,
1: nämlich
0: da muss man sich auch nicht wundern, wenn man immer fortkommt. Da kann ich nicht dafür. Was kann der Matz dafür, wenn eine Katze in der Bit fällt?
1: Nein, weil nämlich auf ihrem Hof und nämlich die Fußspuren waren.
0: Nee, da braucht, und da braucht man nicht Matz bei unbescholtenen Bürger also rufen
1: ja,
0: für,
1: also wir
0: für,
1: haben nämlich
0: für
1: aber
0: Verdächtigungen sei, auszusprechen.
1: Nein, wir haben nämlich bei Ihnen auf dem Hof haben
0: das gut.
1: Wir nämlich die Bibel gefunden.
0: Nee, das ist gut. Das Gespräch ist beendet.
1: Und wir haben die Fußspuren.
0: Das Gespräch ist beendet. Dann gehen sie nach so rum mit ihrer Kreuzer, mit ihrem Gebudix. Und kriegen eine echte Frechheit gemacht.

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1: Das sind die Geburtstagseinladungen, die ich am allermeisten fürchte. Die Partys, zu deren Beginn der Jubilar noch gar keinen Geburtstag hat, sondern bei denen ins neue Lebensjahr reingefeiert wird. Die Feste, bei denen man den ganzen Abend nichts anderes macht als warten. Warten, dass man wieder heim darf. Ich bin ohnehin schon nicht der große Feiermeister, aber wenn ich dann schon mal eine Einladung annehme, dann entscheide ich ganz gerne selbst, wann es mir reicht. Die Länge ist auch hier nicht entscheidend. Ich habe schon wirklich tolle Abende erlebt, bei denen ich nach 2 Stunden Tschüss gesagt habe und rundum glücklich nach Hause ging. Wenn aber in einen Geburtstag reingefeiert wird, dann kann man sich schlecht vor Mitternacht vom Acker machen. Und auch dann kann man ja nicht gleich gehen. Wie sieht das denn aus? Gratulieren, noch den Sekt abgreifen und dann gleich Tschüss sagen? Geht nicht. An so einem Abend ist es wie so oft an Silvester. Zwischen 9 und 12 will die Zeit einfach nicht rumgehen. Selbst die Tischnachbarn raunen einem irgendwann zu, gell, das dort zieht's ja weiler arisch, während man den Gastgeber über die Tafel hinweg anstrahlt und ihm fröhlich zuprostet. Ab 11:30 läuft der Countdown. Gleich haben wir's geschafft. Und dann wird gratuliert. Man steht in der Schlange und wartet, bis man mit Drücken dran ist. Dann gibt's Kuchen und dann gibt's Kaffee. Und es werden, wenn's ganz blöd läuft, auch noch live die Geschenke ausgepackt. Um 11:30 endet dann endlich die Anstandsfrist. Nun guckt jeder jeden an. Bis auf den harten Kern, der sich an Tisch 3 festgesoffen hat, warten alle anderen darauf, dass einer den Anfang macht. Und dann heißt es schnell sein. Wenn die Ersten beim Gastgeber stehen und sich für den tollen Abend bedanken, muss man schnell reagieren. Denn dann wird es Zeit für die Parole. Oh, warten, mir gehen gerade mit.
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1: Von Torschlusspanik ist immer dann die Rede, wenn jemand Angst hat, im Leben noch was zu verpassen. Vor allem dann, wenn es um die Anbahnung einer ehelichen Partnerschaft geht. Sollte das Vorhaben aus Altersgründen nicht mehr zu erreichen sein, grassiert sie, die Torschlusspanik. Oft auch gepaart mit Selbstzweifel und oder Handlungsdruck. Ihren Ursprung hat die Redensart mal wieder im Mittelalter. Damals wurden die Stadttore bei Anbruch der Dunkelheit aus Sicherheitsgründen geschlossen. Das war der Torschluss. Wer sich dann noch nicht im sicheren Schutz der Stadtmauer aufhielt, konnte schon mal in Panik verfallen. Deshalb sagt man ja auch, kurz vor Toresschluss, wenn etwas gerade noch so rechtzeitig passiert. Wer nach dem Toresschluss kam, der musste bezahlen. In Leipzig bis ins Jahr 1824 den sogenannten Torgroschen.
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0: auf, ein Speich.
1: Hallo, hier ist Clown von Zeugen Jehovas. Bei Ihnen zwei Zeugen Jehovas.
0: Zeugen Jehovas? Nein, wurden wir nicht.
1: Die haben die auch nicht...
0: Nein, nicht, als ich wünscht.
1: Ah, und haben sie geschmeckt?
0: Nein, haben auch nicht geschmackt.
1: So, wir haben nämlich bei Ihnen in der Einfahrt eine Bibel gefunden, die gehört einem von unseren Zeugen
0: so,
1: Jehovas.
0: So, hier stehen wir mal zu. Ich weiß ja, wo drauf das Loh rausläuft.
1: Da waren nämlich auch Fußspuren, die sind nämlich von ihrem...
0: Nicht ist mal egal, bei wem im Hof, was für Fußspuren und was für Richtung sind. Ich weiß ja, wo drauf das Loh nochmal rausläuft.
1: Ja, dann
0: wenn
1: man sagen mit, Sie mal.
0: Wenn nach Einbruch der Dunkelheit noch rumgehen, viele Leute auf der Weckasse gehen, da muss man sich auch nicht wundern, wenn man immer sofort kommt.
1: Ja, wir wundern uns aber nämlich,
0: sich,
1: wenn nämlich
0: da muss man sich auch nicht wundern, wenn man immer sofort kommt. Da kann ich nicht dafür. Was kann der Matz dafür, wenn eine Katze in der Bit fällt?
1: Nein, weil nämlich auf ihrem Hof und nämlich die Fußspuren waren.
0: Nee, und da braucht man nicht Matz bei unbescholtenen Bürgern also rauf und
1: für
0: Verdächtigungen auszusprechen.
1: Nein, das ist gut.
0: Das Gespräch ist beendet. Da gehen sie Nasel rum mit ihrem Kreuzer, mit ihrem Gebudix. Und kriegen eine echte Frechheit gemacht.

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1: Das sind die Geburtstagseinladungen, die ich am allermeisten fürchte. Die Partys, zu deren Beginn der Jubilar noch gar keinen Geburtstag hat, sondern bei denen ins neue Lebensjahr reingefeiert wird. Die Feste, bei denen man den ganzen Abend nichts anderes macht als warten. Warten, dass man wieder heim darf. Ich bin ohnehin schon nicht der große Feiermeister, aber wenn ich dann schon mal eine Einladung annehme, dann entscheide ich ganz gerne selbst, wann es mir reicht. Die Länge ist auch hier nicht entscheidend. Ich habe schon wirklich tolle Abende erlebt, bei denen ich nach 2 Stunden Tschüss gesagt habe und rundum glücklich nach Hause ging. Wenn aber in einen Geburtstag reingefeiert wird, dann kann man sich schlecht vor Mitternacht vom Acker machen. Und auch dann kann man ja nicht gleich gehen. Wie sieht das denn aus? Gratulieren, noch den Sekt abgreifen und dann gleich Tschüss sagen? Geht nicht. An so einem Abend ist es wie so oft an Silvester. Zwischen 9 und 12 will die Zeit einfach nicht rumgehen. Selbst die Tischnachbarn raunen einem irgendwann zu, gell, das dort zieht's schon weiler arisch, während man den Gastgeber über die Tafel hinweg anstrahlt und ihm fröhlich zuprostet. Ab 11:30 läuft der Countdown. Gleich haben wir's geschafft. Und dann wird gratuliert. Man steht in der Schlange und wartet, bis man mit Drücken dran ist. Dann gibt's Kuchen und dann gibt's Kaffee. Und es werden, wenn's ganz blöd läuft, auch noch live die Geschenke ausgepackt. Um 11:30 endet dann endlich die Anstandsfrist. Nun guckt jeder jeden an. Bis auf den harten Kern, der sich an Tisch 3 festgesoffen hat, warten alle anderen darauf, dass einer den Anfang macht. Und dann heißt es schnell sein. Wenn die Ersten beim Gastgeber stehen und sich für den tollen Abend bedanken, muss man schnell reagieren. Denn dann wird es Zeit für die Parole. Oh, warten, mir gehen gerade mit.
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0: 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Und jetzt hat's doch wohl tatsächlich geklappt.
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1: 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Oh je. Da hat Rita wohl die Torschlusspanik gehabt.
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1: Von Torschlusspanik ist immer dann die Rede, wenn jemand Angst hat, im Leben noch was zu verpassen. Vor allem dann, wenn es um die Anbahnung einer ehelichen Partnerschaft geht. Sollte das Vorhaben aus Altersgründen nicht mehr zu erreichen sein, grassiert sie, die Torschlusspanik. Oft auch gepaart mit Selbstzweifel und oder Handlungsdruck. Ihren Ursprung hat die Redensart mal wieder im Mittelalter. Damals wurden die Stadttore bei Anbruch der Dunkelheit aus Sicherheitsgründen geschlossen. Das war der Torschluss. Wer sich dann noch nicht im sicheren Schutz der Stadtmauer aufhielt, konnte schon mal in Panik verfallen. Deshalb sagt man ja auch, kurz vor Toresschluss, wenn etwas gerade noch so rechtzeitig passiert. Wer nach dem Toresschluss kam, der musste bezahlen. In Leipzig bis ins Jahr 1824 den sogenannten Torgroschen.
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0: auf, er speist dich. Pass auf, er speist. Ja.
1: Ja, hallo, hier ist Klauk von Zeugen Jehovas. Bei Ihnen zwei Zeugen Jehovas.
0: Zeugen Jehovas? Nein, wurden wir nicht.
1: Die haben die auch nicht...
0: Nein, nicht, als ich wünscht.
1: Ah, und haben sie geschmeckt?
0: Nein, haben auch nicht geschmeckt.
1: So, wir haben nämlich bei Ihnen in der Einfahrt eine Bibel gefunden, die gehört einem von unseren Zeugen.
0: So, hörst du mir mal zu. Ich weiß ja, wo drauf das Loch rausläuft.
1: Da waren nämlich auch Fußspuren,
0: die nicht sind
1: nämlich
0: von Ihrem... Nicht, ist mir auch egal, bei wem im Hof, was für Fußspuren und was für Richtung sind. Ich weiß ja, wo drauf das Loch nochmal rausläuft.
1: Ja, dann
0: wenn wir sagen Sie mal. Mit nach Einbruch der Dunkelheit noch herumgehen, vielleicht auf der Weckasse gehen, da muss man sich auch nicht wundern, wenn man immer fortkommt.
1: Ja, wir wundern uns aber nämlich,
0: sich,
1: weil nämlich
0: da muss man sich auch
1: Hof,
0: nicht wundern, wenn man immer fortkommt. Da kann ich nicht dafür. Was kann der Matz dafür, wenn eine Katze in der Bitt fällt?
1: Nein, weil nämlich auf Ihrem Hof und nämlich die Fußspuren nee,
0: da braucht, waren. Und da braucht man nicht Matz bei unbescholtenen Bürger also rufen
1: wir,
0: für
1: aber
0: Verdächtigungen sein. Auszusprechen.
1: Nein, wir haben nämlich bei Ihnen auf dem Hof haben wir nämlich die Bibel da gefunden, die den...
0: Nein, das ist gut, das Gespräch ist beendet.
1: Und wir haben die Fußspuren.
0: Das Gespräch ist beendet. Dann gehen Sie nach so rum mit Ihrem Kreuzer, mit Ihrem Geburtstag. Und kriegen eine echte Frechheit gemacht.

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1: Das sind die Geburtstagseinladungen, die ich am allermeisten fürchte. Die Partys, zu deren Beginn der Jubilar noch gar keinen Geburtstag hat, sondern bei denen ins neue Lebensjahr reingefeiert wird. Die Feste, bei denen man den ganzen Abend nichts anderes macht als warten. Warten, dass man wieder heim darf. Ich bin ohnehin schon nicht der große Feiermeister, aber wenn ich dann schon mal eine Einladung annehme, dann entscheide ich ganz gerne selbst, wann es mir reicht. Die Länge ist auch hier nicht entscheidend. Ich habe schon wirklich tolle Abende erlebt, bei denen ich nach 2 Stunden Tschüss gesagt habe und rundum glücklich nach Hause ging. Wenn aber in einen Geburtstag reingefeiert wird, dann kann man sich schlecht vor Mitternacht vom Acker machen. Und auch dann kann man ja nicht gleich gehen. Wie sieht das denn aus? Gratulieren, noch den Sekt abgreifen und dann gleich Tschüss sagen? Geht nicht. An so einem Abend ist es wie so oft an Silvester. Zwischen 9 und 12 will die Zeit einfach nicht rumgehen. Selbst die Tischnachbarn raunen einem irgendwann zu, gell, das dort zieht's ja weiler arisch, während man den Gastgeber über die Tafel hinweg anstrahlt und ihm fröhlich zuprostet. Ab 11:30 läuft der Countdown. Gleich haben wir's geschafft. Und dann wird gratuliert. Man steht in der Schlange und wartet, bis man mit Drücken dran ist. Dann gibt's Kuchen. Und dann gibt's Kaffee. Und es werden, wenn's ganz blöd läuft, auch noch live die Geschenke ausgepackt. Um 13:30 endet dann endlich die Anstandsfrist. Nun guckt jeder jeden an. Bis auf den harten Kern, der sich an Tisch 3 festgesoffen hat, warten alle anderen darauf, dass einer den Anfang macht. Und dann heißt es schnell sein. Wenn die Ersten beim Gastgeber stehen und sich für den tollen Abend bedanken, muss man schnell reagieren. Denn dann wird es Zeit für die Parole. Oh, warten, mir gehen grad mit.
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0: 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Und jetzt hat es doch wohl tatsächlich geklappt.
1: Und wo kommt der her?
0: So wie ich das mitkriegt habe, aus der Pals, da aus der Ecke Pirmasens.
1: Der Pelser? Oh je. 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
1: Von Torschlusspanik ist immer dann die Rede, wenn jemand Angst hat, im Leben noch was zu verpassen. Vor allem dann, wenn es um die Anbahnung einer ehelichen Partnerschaft geht. Sollte das Vorhaben aus Altersgründen nicht mehr zu erreichen sein, grassiert sie, die Torschlusspanik. Oft auch gepaart mit Selbstzweifel und oder Handlungsdruck. Ihren Ursprung hat die Redensart mal wieder im Mittelalter. Damals wurden die Stadttore bei Anbruch der Dunkelheit aus Sicherheitsgründen geschlossen. Das war der Torschluss. Wer sich dann noch nicht im sicheren Schutz der Stadtmauer aufhielt, konnte schon mal in Panik verfallen.

0: Deshalb sagt man ja auch kurz vor Toresschluss, wenn etwas gerade noch so rechtzeitig passiert. Wer nach dem Toresschluss kam, der musste bezahlen. In Leipzig bis ins Jahr 1824 den sogenannten Torgroschen.
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1: Ja.
2: Ja, hallo, hier ist Klauk von Zeugen Jehovas. Bei Ihnen zwei Zeugen Jehovas.
1: Zeugen Jehovas? Nein, wurden wir nicht.
2: Die haben die auch nicht.
1: Nein, nicht, als ich wünschte.
2: Ah, und haben sie geschmeckt?
1: Nein, haben auch nicht geschmackt.
2: So, wir haben nämlich bei Ihnen in der Einfahrt eine Bibel gefunden, die gehört einem von unseren Zeugen
1: Jehovas. So, hörst du mir mal zu. Ich weiß ja, wo drauf das Loch rausläuft.
2: Da waren nämlich auch Fußspuren, die nicht sind nämlich von Ihrem.
1: Nicht ist mal egal, bei wem im Hof, was für Fußspuren und was für Richtung sind. Ich weiß ja, wo drauf das Loch nochmal rausläuft.
2: Ja, dann
1: wenn
2: man
1: mit mal nach Einbruch der Dunkelheit noch herumgehen, vielleicht auf der Weckasse gehen, da muss man sich auch nicht wundern, wenn man immer fortkommt.
2: Ja, wir wundern uns aber nämlich, weil nämlich
1: da muss man sich auch nicht wundern, wenn man immer fortkommt. Da kann ich nicht dafür. Was kann der Matz dafür, wenn eine Katze in der Bitt fällt?
2: Nein, weil nämlich auf ihrem Hof und nämlich die Fußspuren waren.
1: Und da braucht man nicht Matz bei unbescholtenen Bürger Aserufen
2: für
1: Verdächtigungen auszusprechen.
2: Nein, wir haben nämlich bei Ihnen auf dem Hof
1: Und
2: wir haben die Fußspuren.
1: Das Gespräch ist beendet. Dann gehen Sie nach Hause mit Ihrem Kreuzer, mit Ihrem Gebudix. Und kriegen eine echte Frechheit gemacht.

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1: Das sind die Geburtstagseinladungen, die ich am allermeisten fürchte. Die Partys, zu deren Beginn der Jubilar noch gar keinen Geburtstag hat, sondern bei denen ins neue Lebensjahr reingefeiert wird. Die Feste, bei denen man den ganzen Abend nichts anderes macht als warten. Warten, dass man wieder heim darf. Ich bin ohnehin schon nicht der große Feiermeister, aber wenn ich dann schon mal eine Einladung annehme, dann entscheide ich ganz gerne selbst, wann es mir reicht. Die Länge ist auch hier nicht entscheidend. Ich habe schon wirklich tolle Abende erlebt, bei denen ich nach 2 Stunden Tschüss gesagt habe und rundum glücklich nach Hause ging. Wenn aber in einen Geburtstag reingefeiert wird, dann kann man sich schlecht vor Mitternacht vom Acker machen. Und auch dann kann man ja nicht gleich gehen. Wie sieht das denn aus? Gratulieren, noch den Sekt abgreifen und dann gleich Tschüss sagen? Geht nicht. An so einem Abend ist es wie so oft an Silvester. Zwischen 9 und 12 will die Zeit einfach nicht rumgehen. Selbst die Tischnachbarn raunen einem irgendwann zu, gell, das dort zieht's ja weiler arisch, während man den Gastgeber über die Tafel hinweg anstrahlt und ihm fröhlich zuprostet. Ab 11:30 läuft der Countdown. Gleich haben wir's geschafft. Und dann wird gratuliert. Man steht in der Schlange und wartet, bis man mit Drücken dran ist. Dann gibt's Kuchen und dann gibt's Kaffee. Und es werden, wenn's ganz blöd läuft, auch noch live die Geschenke ausgepackt. Um 13:30 endet dann endlich die Anstandsfrist. Nun guckt jeder jeden an. Bis auf den harten Kern, der sich an Tisch 3 festgesoffen hat, warten alle anderen darauf, dass einer den Anfang macht. Und dann heißt es schnell sein. Wenn die Ersten beim Gastgeber stehen und sich für den tollen Abend bedanken, muss man schnell reagieren. Denn dann wird es Zeit für die Parole. Oh, warten, mir gehen gerade mit.
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1: Von Torschlusspanik ist immer dann die Rede, wenn jemand Angst hat, im Leben noch was zu verpassen. Vor allem dann, wenn es um die Anbahnung einer ehelichen Partnerschaft geht. Sollte das Vorhaben aus Altersgründen nicht mehr zu erreichen sein, grassiert sie, die Torschlusspanik. Oft auch gepaart mit Selbstzweifel und oder Handlungsdruck. Ihren Ursprung hat die Redensart mal wieder im Mittelalter. Damals wurden die Stadttore bei Anbruch der Dunkelheit aus Sicherheitsgründen geschlossen. Das war der Torschluss. Wer sich dann noch nicht im sicheren Schutz der Stadtmauer aufhielt, konnte schon mal in Panik verfallen. Deshalb sagt man ja auch, kurz vor Toresschluss, wenn etwas gerade noch so rechtzeitig passiert. Wer nach dem Toresschluss kam, der musste bezahlen. In Leipzig bis ins Jahr 1824 den sogenannten Torgroschen.
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0: Pass auf, ein Speis.
1: Hallo, hier ist Klauk von Zeugen Jehovas. Bei Ihnen zwei Zeugen Jehovas.
2: Zeugen Jehovas? Nein, wurden wir nicht.
1: Die haben die auch nicht...
2: Nein, nicht, als ich wünscht.
1: Ah, und haben sie geschmeckt?
2: Nein, haben auch nicht geschmackt.
1: So, wir haben nämlich bei Ihnen eine Einfahrt in der Bibel gefunden. Die gehört einem von unseren Zeugen
2: so,
1: Jehovas.
2: So, hier stellen wir mal zu. Ich weiß ja, wo drauf das Lohr rausläuft.
1: Da waren nämlich auch Fußspuren, die
2: nicht
1: sind
2: mal
1: nämlich von Ihrem...
2: Nicht ist mal egal, bei wem im Hof, was für Fußspuren und was für Richtung sind. Ich weiß ja, wo drauf das Lohr nochmal rausläuft.
1: Ja, dann
2: wenn
1: man
2: mit,
1: sagen Sie mal.
2: Nach Einbruch der Dunkelheit noch herumgehen, viele Leute auf der Weckasse gehen, da muss man sich auch nicht wundern, wenn man immer fortkommt.
1: Ja, wir wundern uns aber nämlich, wenn nämlich
2: da muss man sich auch nicht wundern, wenn man immer fortkommt. Da kann ich nicht dafür. Was kann der Matz dafür, wenn eine Katze in der Bitt fällt?
1: Nein, weil nämlich auf Ihrem Hof und nämlich die Fußspuren waren.
2: Nee, und da braucht man nicht Matz bei unbescholtenen Bürger also rufen für Verdächtigungen auszusprechen.
1: Nein, wir haben nämlich bei Ihnen auf dem Hof haben wir
2: gut.
1: Nämlich die Bibel da gefunden,
2: das ist gut.
1: Die
2: das Gespräch ist beendet.
1: Und wir haben die Fuß...
2: Das Gespräch ist beendet. Da gehen Sie nach so rum mit Ihrem Kreuzer, mit Ihrem Gebudix. Und kriegen eine echte Frechheit gemacht.

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1: Das sind die Geburtstagseinladungen, die ich am allermeisten fürchte. Die Partys, zu deren Beginn der Jubilar noch gar keinen Geburtstag hat, sondern bei denen ins neue Lebensjahr reingefeiert wird. Die Feste, bei denen man den ganzen Abend nichts anderes macht als warten. Warten, dass man wieder heim darf. Ich bin ohnehin schon nicht der große Feiermeister, aber wenn ich dann schon mal eine Einladung annehme, dann entscheide ich ganz gerne selbst, wann es mir reicht. Die Länge ist auch hier nicht entscheidend. Ich habe schon wirklich tolle Abende erlebt, bei denen ich nach 2 Stunden Tschüss gesagt habe und rundum glücklich nach Hause ging. Wenn aber in einen Geburtstag reingefeiert wird, dann kann man sich schlecht vor Mitternacht vom Acker machen. Und auch dann kann man ja nicht gleich gehen. Wie sieht das denn aus? Gratulieren, noch den Sekt abgreifen und dann gleich Tschüss sagen? Geht nicht. An so einem Abend ist es wie so oft an Silvester. Zwischen 9 und 12 will die Zeit einfach nicht rumgehen. Selbst die Tischnachbarn raunen einem irgendwann zu, gell, das dort zieht sich ja weiler arisch, während man den Gastgeber über die Tafel hinweg anstrahlt und ihm fröhlich zuprostet. Ab 11:30 läuft der Countdown. Gleich haben wir's geschafft. Und dann wird gratuliert. Man steht in der Schlange und wartet, bis man mit Drücken dran ist. Dann gibt's Kuchen und dann gibt's Kaffee. Und es werden, wenn's ganz blöd läuft, auch noch live die Geschenke ausgepackt. Um 13:30 endet dann endlich die Anstandsfrist. Nun guckt jeder jeden an. Bis auf den harten Kern, der sich an Tisch 3 festgesoffen hat, warten alle anderen darauf, dass einer den Anfang macht. Und dann heißt es schnell sein. Wenn die Ersten beim Gastgeber stehen und sich für den tollen Abend bedanken, muss man schnell reagieren. Denn dann wird es Zeit für die Parole. Oh, warten, mir gehen gerade mit.
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0: Warnung einer ehelichen Partnerschaft geht. Sollte das Vorhaben aus Altersgründen nicht mehr zu erreichen sein, grassiert sie, die Torschlusspanik. Oft auch gepaart mit Selbstzweifel und oder Handlungsdruck. Ihren Ursprung hat die Redensart mal wieder im Mittelalter. Damals wurden die Stadttore bei Anbruch der Dunkelheit aus Sicherheitsgründen geschlossen. Das war der Torschluss. Wer sich dann noch nicht im sicheren Schutz der Stadtmauer aufhielt, konnte schon mal in Panik verfallen. Deshalb sagt man ja auch, kurz vor Toresschluss, wenn etwas gerade noch so rechtzeitig passiert. Wer nach dem Toresschluss kam, der musste bezahlen. In Leipzig bis ins Jahr 1824 den sogenannten Torgroschen.
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0: so falsch beißt.
1: Hallo, hier ist Klauk von Zeugen Jehovas. Bei Ihnen zwei Zeugen Jehovas.
0: Zeugen Jehovas? Nein, wurden nein nicht.
1: Die haben die auch nicht...
0: Nein, nicht, als ich wünscht.
1: Ah, und haben sie geschmeckt?
0: Nein, haben auch nicht geschmackt.
1: So, wir haben nämlich bei Ihnen in der Einfahrt eine Bibel gefunden, die gehört einem von unseren Zeugen
0: so,
1: Jehovas.
0: So, hörst du mir mal zu. Ich weiß ja, wo drauf das Lohr rausläuft.
1: Da waren nämlich auch Fußspuren, die
0: nicht
1: sind nämlich in Ihrem...
0: Nicht ist mal egal, bei wem im Hof, was für Fußspuren nein. Und was für Richtung sind. Ich weiß ja, wo drauf das Lohr nochmal rausläuft.
1: Ja, dann
0: wenn man
1: sagen mit, Sie
0: man
1: mal.
0: Mit nach Einbruch der Dunkelheit noch herumgehen, vielleicht auf der Weckasse gehen, da muss man sich auch nicht wundern, wenn man immer fortkommt.
1: Ja, wir wundern uns aber, nämlich, wenn
0: da muss man sich auch nicht wundern, wenn man immer fortkommt. Da kann ich nicht dafür. Was kann der Matz dafür, wenn eine Katze in der Bitt fällt?
1: Nein, weil nämlich auf Ihrem Hof und nämlich die Fußspuren nee,
0: da braucht, und da braucht man nicht Matz bei unbescholtenen Bürger also rauf und
1: wir,
0: für,
1: alle, wir
0: für,
1: haben nämlich
0: für
1: aber
0: Verdächtigungen auszusprechen.
1: Nein, wir haben nämlich bei Ihnen auf dem Hof haben wir nämlich die Bibel da gefunden,
0: das ist gut,
1: die
0: das Gespräch ist beendet.
1: Und wir haben die Fußspuren.
0: Das Gespräch ist beendet. Dann gehen Sie nach so rum mit Ihrem Kreuzer, mit Ihrem Geburtstag. Und kriegen eine echte Frechheit gemacht.